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Hey, the Novas. Mit, tatsächlich hieß das Lied wirklich, im Endeffekt, The Crusher! The Crusher, jetzt kommt was aus Puerto Rico, weil diese peinlichen Dummheiten aus den USA mal endlich aufhören müssen. Das ist ja absolut unter aller Sau, was da über Puerto Rico gesagt wird. Deswegen kommt nun Ramito el Cantor de la Montaña mit Puerto Rico yo!

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Abel Barkal. Das ist der, was nach Chris Hughes kam. Als erste mit Emil Amos. Nun geht's weiter mit Investigation of a Citizen Above Suspicion. Einem Original von Ennio Morricone. Natürlich in der Phantomas Coverversion von dem wirklich fantastischen Album The Director's Cut.

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ist Whitewater und zuvor Perez Prado and his orchestra. Caballo Negro, Caballo Negro. Ihr hört Free FM. Die Sendung heißt Platte Macchiato, Mikrofon Daniel Meyer. Und nun kommt Double Dare von Bauhaus.

0: 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Sie hören die Sendung Platte Macchiato mit Daniel Mayer am Mikrofon immer noch. Free FM. 102,6 MHz oder 97,7. Oder wenn ihr mich hört und habt es irgendwie anders gemacht, herzlichen Glückwunsch. Super. Lieb Harry nun mit Bucky Skunk.
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0: Hallo und guten Tag aus Ulm, Radio Free FM. 11 ist mehr als eine Zahl von Frank Hohlwege und Nicole Heinecke. Warum 11? Es ist unsere 11. Sendung, ja? Und mit mir im Studio heute
1: Eva 05,
2: die Mutter
3: und DJ Best.
0: Und Jocke natürlich, ich himself. Wie schon gesagt, 11 Schnapszahl, DJ Best, du bringst uns heute auch Zahlen mit.
3: Ganz genau, ich habe nämlich das Lied 99 Luftballons von Nena mitgebracht, weil wir alle wissen, 99 ist eine was?
1: Schnapszahl.
3: Gut gemacht.
0: Und 11 ist eine Primzahl.
3: Ja.

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0: Für mich war das eher so dieses Thema Schnapsideen, denn für mich war dieses Lied Großer Bruder eigentlich die Schnapsidee von aus dem Jahr 2000. Das war jetzt Slatko und Jürgen. Slatko, ein Kfz-Mechaniker aus der Nähe von Heidenheim, und Jürgen, der jetzt als Schlagersänger unterwegs ist. Deshalb werden wir von dem wahrscheinlich auf diesem Sender nie wieder was hören. DJ West.
1: Ja?
0: Womit erfreust du uns?
1: Auch mit einer Schnapsidee, nämlich von Mia Julia mit dem Lied Schnapsidee. Olé, olé.

0: HMBC von Mellau bis Geschoppernau. Was aus Österreich mal wieder. Und wohin zieht die Karawane jetzt?
1: Zu
0: die
1: mir.
0: Mutter?
1: Zu mir. Und ich habe einen Funfact. Heute ist nämlich Welt-Turtle-Tag, Weltschildkrötentag. Das heißt, die zieht auch sehr langsam. Aber jetzt hören wir uns erstmal die Höhner an, die mit ihrem Mundart-Karnevalslied die Karawane seit 1997 weiterziehen lassen.

0: möge es mir verzeihen, ein, ja, man kann sagen, Ballermann-Klassiker von der Mountain
1: Crew. Besoffener tragen kann.
0: Von der Mountain Crew Octopus 100.000 Hände. Das ist keine Schnapszahl, aber es sind ganz viele Nullen dabei. Und das habe ich jetzt auch nur ausgewählt, weil ich im vergangenen Monat bei der Mountain Crew auf einem Konzert war und mir dieser Song nicht mehr aus dem Ohr geht.
2: Was ist denn der Octopus?
0: 100. Der hat, glaube ich, keine Hände
2: oder
0: mehr.
2: Elf
0: Schnapszahl, unser heutiger roter Faden durch diese Sendung. Und ich wollte mal unseren Professor der Sendung fragen, ob er uns denn mathematisch ergründen kann, was eine Schnapszahl überhaupt ist. DJ Best.
3: Na klar.
0: Professor Eva, Dr. DJ Best.
3: Eva 00. Eine Schnapszahl, erstmal, damit man es klären kann, ist eine natürliche Zahl, die ausschließlich aus identischen Ziffern besteht. Zum Beispiel 11, 22. Fallen euch sonst noch welche ein?
2: 33.
3: Gut, ja, passt schon. In der Mathematik passt werden solche schon. Zahlen auch als Rep-Digit bezeichnet, was so viel wie wiederholte Ziffern bedeutet. Und das kommt daher, weil wenn man Schnaps getrunken hat, dann sieht man Sachen doppelt. Und unser Gehirn verarbeitet die Bilder, die von beiden Augen kommen, halt zu einem Bild. Das statt halt dann Gehirn und Auge. Und deswegen Schnapszahlen sind doppelte Zahlen einfach. Oder mehrfache, ja. Genau.
2: Ui.
0: Gut. Hat das was mit dem nächsten Song zu tun, DJ Best?
3: Ich denke schon, ja. Der nächste Song ist nämlich Menasmos, Schnaps, Kippen, Dosenbier. 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
3: Was mag ein Lover Power Ding Dong sein? Diese Frage beschäftigt mich nun schon seit Jahren. 1994 singt die Crossover-Band H-Blocks um Henning Wieland in dem Lied Rising High davon. Dieses Ding-Dong soll größer als das Ding-Dong von King Kong sein. Und darüber muss nicht mehr diskutiert werden. So viel steht für Henning schon mal fest. Hoch hinaus wollten H-Blocks mit diesem Lied und schafften es bis auf den 34. Platz und hielten sich 16 Wochen in den Charts. Ich werfe nachher meinen Stift in die Höhe und mache Feierabend. Und ihr hört nun Rising High von H-Blocks. Falls jemand eine Idee hat, was ein Lover Power Ding Dong ist, schreibt es bitte auf Instagram @ 3FM.

0: Bis zum nächsten Mal.
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2: Mal wieder perfekt, Keggy Songtexte. Davor, was war denn das für ein Song, Eva 05?
3: Davor waren die Beer Babes mit Horny am Handy am Start und haben uns auch ein bisschen Partymusik zur heutigen Party-Schnapszahl-Geburtstagssendung von etc. präsentiert. Und wir machen auch direkt weiter mit dem Thema Schnaps und zwar von Lil Kleine, Stoff und Schnaps, unseren niederländischen Nachbarn, jetzt mit diesem Song.

0: Das war jetzt das erste Lied aus unserem Fremdsprachenblock. Jovial von Freddy Kalas. Das ist ein Norweger. Und weiß jemand, was Jovial heißt?
1: Ja, ich.
0: Ja, was?
1: Egal.
0: Super. Und eigentlich, also Freddy Kalas singt jetzt davon, egal wie schwer das Leben ist, egal wie viele Probleme es gibt, es ist ihm egal, er ist glücklich. Und ich bin glücklich, jetzt an Jocke weiterzugeben.
1: Ja, ich schwimme über den großen Teich nach USA und hole da Greta Van Fleet mit ihrem Safari-Song nach Ulm.

0: Woche der Eurovision Song Contest stattgefunden hat, habe ich jetzt einen meiner absoluten All-Time-Favorites ausgekramt, und zwar Kjerja aus Finnland mit Cha Cha Cha. Das ist einige Jahre her, aber kommt immer wieder gut, dieser Song. Und damit beenden wir heute unsere Schnapszahl-Geburtstagssendung. 11 Sendungen lang, etc. Und mit im Studio zum 11. Mal Eva 05.
1: Jocke, DJ Best.
2: Die Mutter. Und ich habe noch einen Veranstaltungstipp. Am 20.06. findet unsere 12. Sendung statt. Schaltet ein um 14 Uhr auf der 102,66 etc.
0: Und jetzt kommen die Jungs mit den letzten beiden Songs dieser Sendung.
1: Genau. Und zwar ein zeitloser Klassiker von Alpha Will, Forever Young. Und was hast du uns noch mitgebracht, DJ Best?
3: Ich habe noch zum Abschluss eine Schnapszahl, nämlich Udo Jürgens mit 66 Jahren.
0: Tschüss.
2: Pfiat euch.
3: Tschüss.
1: Pfiat die.

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Hey, hallo und herzlich willkommen zur heutigen Ausgabe der Soul Rotation auf Radio Free FM 102,6 MHz on air in Ulm, wahlweise im Digitalradio oder Webradio unter www.freefm.de. Ja, wie an jedem Samstag spielen wir an diesem wettermäßig sommerlichen Samstag Spätnachmittag ab 17 Uhr mehr als zwei Stunden Soul, Funk, Dance, Classics und Art Verwandtes. Ich beginne mit einem Vollblutmusiker aus Texas, der am vergangenen Sonntag vor 30 Jahren leider auf der Bühne kollabierte und leider verstorben ist. Rede ist von Johnny Guitar Watson, Multiinstrumentalist, der natürlich nach seinem Künstlernamen besonders gut als Gitarrist ist, aber ein fantastischer Pianist, Percussionist, spielt Bass und macht alles meisterhaft. Und 1981 hat er die Platte Johnny Guitar Watson and the Family Clone aufgenommen. Der Titel kommt daher, da alle Instrumente selber spielt, und wir hören ein brasilianisches Thema von ihm. Und das hat einen entsprechenden Titel, Rio Dreaming, also er träumt von Rio de Janeiro, von hoffentlich unvergessenen Johnny Guitar Watson. Rio Dreaming.

Yeah. Johnny Guitar Watson von seinem 81er Album Johnny Guitar Watson and the Family Clone war das seine Ode an Rio de Janeiro. Rio Dreaming, und dass er Gitarre spielen kann, hat er auch hier mal wieder bewiesen. Auf dieser Platte spielt er fast alles selbst. Ein Stück hat er sein Langzeit-Schlagzeuger eingespannt, der Rest ist alles von ihm, auch Melodika und alle Instrumente, die er brauchte für diese Platte. Johnny Guitar Watson, wie gesagt, auf der Japan-Tournee auf der Bühne zusammengebrochen und gestorben. Und er hat scheinbar irgendwann mal mit seiner Band drüber gesprochen, wie er sich, wenn es denn sein muss, sterben wollte. Dann hat er gesagt, eigentlich da, wo er mich am wohlsten fühle, auf der Bühne. Und dieser Wunsch ist in Erfüllung gegangen, auch wenn er da gerade mal 66 Jahre alt war. In Mitte der 50er bereits schon spektakuläre Gitarrenaufnahmen gemacht. Bass Guitar auf King Records war wegweisend und hat Sachen gemacht, die ein gewisser Jimi Hendrix 10 Jahre später anscheinend nachgemacht hat. Johnny Guitar Watson hier mit einer völlig anders gearteten Nummer, wie man sonst kennt von A Real Mother und zum Beispiel Rio Dreaming. Diese Woche wurde ein extrem wichtiger Mann einer extrem wichtigen Gruppe 85 Jahre. Die Rede ist von Ronnie Isley, von Mitglied der legendären, muss man mit Fug und Recht sagen, legendären Isley Brothers, die 1954 rum als Kindergospel-Quartett begannen, und der Jüngste ist von einem Autofahrer, am Fahrer, der fast war und war tot, das war Vernon. Und da wollten sie schon das ganze Jahr an den Nagel hängen, und die Eltern haben die drei verbleibenden Kinder überredet, doch weiterzumachen. Und 1958 haben sie den Sprung von Cincinnati nach New York gewagt, um eben da eine Gesangskarriere zu starten, und sind tatsächlich vom Major Label RCA entdeckt worden, von einem wichtigen Mann, der sie gleich unter Vertrag genommen hat, und entstanden ist 1959 der absolute Überraschungshit Shout. Und mit Wie alles begann bei den Isley Brothers hören wir jetzt aber nicht die Part 1, also die Hit-Version, sondern die B-Seite, die mir, weil weniger rockig, deutlich besser gefällt. Jetzt hören wir die Isley Brothers zu Ehren von Ronnie Isley mit Shout Part 2. Los geht's.

Bobby Blue Bland, wie er später hieß, von seinem 63er Album, zweite Platte insgesamt, zweite LP, Callin' Me, war das Stück Honky Tonk. Könnte man ja ein bisschen anders von den Stones, aber hier natürlich in Originalfassung quasi als Blues-Basis vom wunderbaren Southern Soul Blues-Sänger Bobby Bland. Am 20. Mai mussten wir uns wieder von einem verdienten Sänger verabschieden, an dessen Geburtstag ich zum Glück im Februar neu erinnert habe. Die Rede ist von Jimmy Hughes, Cousin von Percy Sledge, den wir letzte Woche anlässlich seines 60. Jubiläum von When a Man Loves a Woman geehrt haben. Und da habe ich ihn auch nochmal kurz erwähnt und jetzt tatsächlich vorgestern mitbekommen, dass er im Alter von immerhin 88 Jahren verstorben ist. Der Mann aus Layton, Alabama, der natürlich im Gospelchor sang und irgendwie überredet wurde, doch mal auch mit säkulärer, also sprich weltlicher Musik zu starten. Arthur Alexander hatte also mit Do You Move Me in 1962 absoluten Überraschungserfolg und irgendein Bekannter, der beide kennt, hat dann eben zu Jimmy Hughes gesagt, vielleicht sollst du es einmal probieren. Und der ist tatsächlich auch, wie Arthur Alexander zu Recall, in das neu gebaute Fame Record Studio in Muscle Shoals und hat als allererster ein Stück eingesungen, das erst 2 Jahre später veröffentlicht wurde. Im Herbst 1962 kam Steal Away raus, eine Eigenkomposition von Jimmy Hughes. Da geht es eigentlich um den Ehebruch und wie man sich dann doch ganz leise aus dem Staub macht. Jimmy Hughes mit seinem größten Hit, den 1964 endlich Weejay lizenziert herausbrachte und Recall die LP vervollständigen konnte. Jimmy Hughes mit der Originalversion von Steal Away.

ist wohl nichts mehr zu machen. The Feeling is Gone. Nochmal ein Stück von Bobby Blue Bland von dessen 63er LP Call on Me. Und die Nummer kennt man wahrscheinlich auch von B.B. King. Aufgenommen bei Duke Records in Houston, Texas. Und der Labelchef hat vorgegeben, das selber komponiert zu haben, was natürlich wieder mal nicht stimmt. Don Roby war ein echter Ganove, ein guter Geschäftsmann, der breit aufgestellt agierte, so muss man es vorsichtig sagen. Also vom Gospel-Label bis zum Rotlicht-Milieu hat er alles und Waffenhandel hat er alles betrieben. Alles, mit dem Geld zu verdienen war, hat Don Roby ja sehr akribisch und mit eigenen Interessen vertreten. Aber herausgekommen sind, was Musik angeht, wunderbare Stücke und hat natürlich einen fantastischen Künstler mit Bobby Blue Bland, der gefühlt das Label im Alleingang erhalten hat. Ja, war zwar nicht ganz so, aber gefühlt war es so. Und auch diesen Mann hat er am Anfang seiner Karriere beschissen, weil er natürlich wie viele Afroamerikaner, die nur auf Baumwollplantagen arbeiten, weder lesen noch schreiben konnte, hat einen Vertrag hingehalten. Und Bobby Blue Bland hat eigentlich nichts bekommen für seine Aufnahmen. Aber das wurde dann zum Glück irgendwann mal geklärt. Und ab da war es mit Sicherheit besser. Zumindest mal für Bobby Blue Bland. Am heutigen Tag vor 60 Jahren ist Marvin Gayes wunderbare Platte The Moods of Marvin Gaye erschienen. Und das Besondere daran ist, dass Smokey Robinson und seine Kollegen von den Miracles 50% komponiert haben und etliche Hits daraus entstanden sind. So war das nächste Stück war Nummer 1 Hit der R&B-Charts, I'll Be Doggone vom unvergessenen Marvin Gaye.

Ja, das ist der Beweis, dass Jimmy Hughes anders kann als bluesige Balladen. Hiervon nochmal von seinem LP-Debüt von 1964, Steal Away. Die beschwingte Nummer Everybody Let's Dance, obwohl der Anlass nicht ganz so erfreulich ist. Sie hat ihn verlassen und er denkt sich, ja gut, den Gefallen, dass ich jetzt Trübsal lasse, mache ich ja nicht. Ich werde eine neue finden und quasi, was man jetzt verhindern kann, kann man ja gleich begrüßen. Everybody Let's Dance von Jimmy Hughes, der Mann, der vor 3 Tagen jetzt im Alter von immerhin 88 Jahren verstorben ist und eigentlich ein bisschen widerwillig ins Musikbusiness eingebogen ist. Hat auch nicht lang gehalten, aber sind für mich wunderbare Platten entstanden und er kann es locker, meiner Meinung nach, mit seinem Cousin Percy Sledge aufnehmen. Und beide haben nahezu zeitgleich das Musikbusiness Mitte der 70er wieder verlassen. Aber dazu später hier mit Everybody Let's Dance von 1964. Jetzt kommen wir zu einem, dem wir neulich zum Geburtstag gratuliert haben. Letzte Woche am 13. Mai 1950 in Saginaw, Michigan geboren. Die Rede ist natürlich von Stevie Wonder als Little Stevie. 1962 mit Fingertips an Nummer 1 Erfolg in Pop und R&B als 11-Jähriger mit einem Instrumental geschafft, also da war von Anfang an schon die Superlative gebucht, wie ich schon mal gesagt habe. Und nach dem Durchhänger kam dann Uptight Everybody's Alright und kurz darauf die nächste Platte Down to Earth und da ist ein wunderbares Stück drauf, natürlich eine Liebesballade. Thank You Love mit den gleichen Autoren wie bei Uptight. Stevie Wonder mit Thank You Love.

Yeah, das war nochmal der wunderbare Marvin Gaye von seinem Album, das heute vor 60 Jahren erstmalig veröffentlicht wurde. The Moods of Marvin Gaye, und auch diese beschwingte Nummer hat Smokey Robinson, der Basssänger Pete Moore und Gitarrist Marv Tablin komponiert. War zwar kein Single-Erfolg, aber eine wunderbare Nummer dieses wunderbaren Albums, das, wie gesagt, am 23. Mai 1966 erstmalig erschienen ist und sehr zu empfehlen ist für alle Soul-Freunde. Wer jetzt überlegt, wo er den Titel herkennt, der wird feststellen, vom nächsten Lied wahrscheinlich, weil die Isley Brothers ebenfalls nach ihrer Odyssee jetzt in Anführungszeichen, sie war bei RCA, gab es Shout und dann gab es noch ein paar Singles, wo aber kommerziell nichts rauskam. Dann gingen sie zu United Artists und haben quasi den Twist Erfolg oder die Twist-Welle verbunden mit Twist and Shout, war ebenfalls ein Erfolg, dann zu United Artists und dann waren sie 1965, 66 bei Motown angelangt und sind natürlich unter Vertrag genommen worden und ebenfalls 1966 kam die Platte This Old Heart of Mine heraus, das deutlich bekanntere Stück natürlich, und von Holland, Doshia Holland, und damit möchte ich natürlich den Leadsänger Ron Isley ehren. Stück kennt man wahrscheinlich von Rod Stewart. Die deutlich bessere Version meiner Meinung nach ist die von den Isley Brothers im Original von 1966, und der große Erfolg von Rod Stewart, der hat das ja zweimal aufgenommen, war dann die zweite Fassung mit Ron Isley als Co-Leadsänger. Wir hören jetzt das Original der Isley Brothers aus Cincinnati, Ohio, mit ihrem Original This Old Heart of Mine, in Klammern, is weak for you.

Ja, auch wenn die Isleys unbedingt weg wollten von Motown, hört man, dass nicht alles schlecht war. Das war eine Single von 1968, glaube ich, My Love is Your Love. Und ein gewisser Stevie Wonder, den man vorhin schon gehört hat, hat da ebenfalls die Finger mit drin. Bei den Isley Brothers, die natürlich trotzdem weg wollten, weil sie da nur als Sänger angestellt waren und sie wollten eigentlich viel mehr komponieren und Produktion mitgestalten und so weiter. Das war aber im Hause Motown nicht möglich. Bei anderen lief es deutlich besser, nämlich bei Smokey Robinson, 1965, glaube ich, schon Vizepräsident und Gründungsmitglied quasi von und Ideengeber sogar von das Label zu gründen, hat mit seinen Miracles 1965 die Erfolgsplatte Going Tour Go Go aufgenommen und wir hören das Stück Let Me Have Some. Und das sind die Jungs, die überwiegend die Moods-Platte von Marvin Gaye, die heute vor 60 Jahren veröffentlicht wurde, mit verbrochen haben, in Anführungszeichen. Jetzt die Miracles 1965 mit Let Me Have Some.

Ja, das war nochmal da. Marvin Gaye von seinem 66er Album Moods of Marvin Gaye mit einer Nummer, die nicht ganz unbekannt ist, auch damals nicht Nummer 1 der R&B-Charts wurde und zum Beispiel von Rufus featuring Chaka Khan 15 Jahre später auf dem Live-Konzert zum Beispiel Live at the Stomping Savoy gecovert wurde. Ain't That Peculiar. Doch, das ist auf jeden Fall was Besonderes, was ihnen da gelungen ist. Und auch hier wieder Smokey Robinson mit seinen Jungs haben das Ding komponiert und Marvin Gaye natürlich einzigartig eingesungen. Völlig zu Recht erfolgreich und eine tolle Platte geworden. Moods of Marvin Gaye vor 60 Jahren erstmalig veröffentlicht. Jetzt bringe ich noch zwei schöne Beispiele von Jimmy Hughes, den eigentlich Gospelsänger aus Layton, Alabama und Cousin von Percy Sledge, der nach der Platte Steal Away auf WeJ das Label wechseln musste, weil WeJ hat sich mit Vertragsverhandlungen mit den niemand geringeren als den Beatles etwas verhoben und wurden von einem Major-Label ausgebotet und waren damit pleite. Und Jimmy Hughes ging dann zu Atlantic und hat die Platte Why Not Tonight aufgenommen und wir hören die schöne Nummer It Was Nice. Und so waren auch die Stücke von Jimmy Hughes. It was nice.

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Das war nochmal Jimmy Hughes, eins der letzten musikalischen Lebenszeichen. 1969 auf dem Stax Sublabel Vault aufgenommen. Die Platte heißt Something's

0: Special und ist wirklich was Besonderes geworden, meiner Meinung nach. Und nach ein paar Jahren hat er dann ohne Groll das Musikbusiness wieder verlassen, hat einen ganz normalen Job angenommen und ging dann in die Kirche und hat das gemacht, was er ursprünglich ebenfalls gemacht hat, nämlich im Gospelchor gesungen. Vor 3 Tagen ist er jetzt mit immerhin 88 Jahren jetzt leider verstorben. Toller Sänger, schöne Tenorstimme, wie ich finde, der Mann aus Layton, Alabama. Jetzt kommen wir zu der Queen of Soul, die 1971 ein spektakuläres Live-Album veröffentlicht hat. Heißt Live at Fillmore West, und Aretha war ja immer etwas zurückhaltend, wenn es um Interviews ging, und so war sie immer eher kurz angebunden. Aber an dieses Konzert, und sie hatte eine wahnsinnige Bühnenangst, also Lampenfieber war für Außenstehende unverständlicherweise ganz groß geschrieben bei Aretha Franklin. Also und 1971 hat sie eben in diesem Konzerttempel ein Wahnsinnskonzert gegeben, und da, also wenn man das Interview liest, hat man das Gefühl, sie erinnert sich an jede Sekunde oder jede Minute mal zumindest. Sie sagt, in einem Laden, wo etwa 5000 Leute reingingen, und es waren aber mindestens doppelt so viele drin, und da ist der Funken, der berühmte Funken, sprichwörtlich übergesprungen. Und dieses Album ist am Dienstag vor 55 Jahren erstmalig veröffentlicht worden und kürzt mit neben Curtis Mayfield, Donny Hathaway, Isley Brothers und noch ein fünftes zu den 5 besten Soul-Alben der 70er Jahre, meiner Meinung nach. Und jetzt hören wir der große Klassiker von Aretha Franklin, das Paradestück ihrer zweiten Karriere, die mit 1967 bei Atlantic begann, natürlich der Otis Redding-Klassiker Respect. Aretha Franklin live mit ihrer Version von Respect.
1: This is a long-awaited privilege and a great pleasure to bring on the number one lady, Miss Aretha. Thank you.

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0: So, das war natürlich der ganz große Klassiker der Isley Brothers und Befreiungsschlag. Sie waren ja beim wenig geliebten Motown-Label, wo ein paar Hits zwar rauskommen wie This Old Heart of Mine von Holland Dozier Holland, aber ansonsten weitgehend die Kontrolle über ihr, über sie quasi vollständig war. Kreativität war eigentlich für andere vorgesehen und sie mussten Stücke von den Supremes und so weiter, Motown-Klassiker, covern. Und sie wollten eigentlich ihr eigenes Ding machen. Dann haben sie Motown im Streit verlassen, gab es ein riesen Gerichtsverfahren mit Anwälten und so weiter und haben parallel ihr eigenes Label Teaneck gegründet. 1969 haben sie die Platte It's Our Thing herausgebracht, was natürlich genau ihr Anliegen war. Und mit diesem Stück konnten sie dann Jahre später endlich beweisen, dass das mit Motown nichts zu tun hatte. Die Isley Brothers mit ihrem großen Klassiker von 1969, It's Your Thing. Ja, und dann lief es richtig gut mit ihren eigenen Aufnahmen. Und 1973 gab es die Live-Platte. Das ist die fünfte, genau, die Isley Brothers Live. Und da hören wir die Wahnsinns-Live-Version vom Carole King-Klassiker It's Too Late. Und Ronnie Isley, der Mann, der diese Woche 85 Jahre alt wurde, imitiert mal im Zwischenpart ihr ursprüngliches Vorbild Ray Charles. Und das macht er gar nicht schlecht. Und jetzt hören wir die Isley Brothers featuring Ronnie Isley und Bruder Ernie an der Gitarre bei It's Too Late.
1: Brother Ernest Isley on this next particular recording. Song written by Carole King. Ernie, you got a few fans out there. Song entitled, It's Too Late. Real pretty.

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absolutes Gipfeltreffen des Souls. Aretha Franklin live at Fillmore West, diese Woche vor 55 Jahren erstmalig veröffentlicht, extrem erfolgreich wie fast alles, was Aretha zu dieser Zeit gemacht hat. Und hier war das Spirit in the Dark, die Nummer, bei der irgendwann mal Ray Charles im Publikum entdeckt wurde. Sie hat ihn auf die Bühne geholt und hat sie natürlich glatt ans Fender Rhodes Piano gesetzt und dieses unglaubliche Solo gespielt, wie eigentlich immer. Qualität waren immer hoch bei Ray Charles, auch wenn die Stücke von der Substanz nicht so berühmt waren. Aber er hat immer auf jeden Fall das Bestmögliche draus gemacht. Und so auch hier mit Aretha Franklin, die den Platz am Piano freigemacht hat für ihr großes Vorbild und mit einer tollen Band dieses fantastische Konzert abgeliefert hat. Wie gesagt, ein Konzert, das sie in den Erinnerungen komplett noch vor sich hatte, quasi. Aretha Franklin mit Spirit in the Dark featuring Brother, der eigentliche Soul Brother Number One, Ray Charles. Am Mittwoch, 20. Mai 1971, wurde ein epochales Soul-Album veröffentlicht. Marvin Gaye's What's Going On. Erstmals wollte natürlich, wie so oft, der Labelchef nicht, dass das Stück erscheint. Er hat gesagt, so was Furchtbares hätte er nie gehört. Als die Single durch die Decke ging, hat er natürlich eingelenkt und gesagt, natürlich machen wir da eine LP draus. Und das Ganze war ja ganz anders wie alles, was Marvin Gaye bisher gemacht hat. Er war ja so der Balladensänger, der Balladen singen konnte wie sonst niemand oder kaum jemand. Und hat dann nach dem Tod seiner Duettpartnerin Tammy Terrell wollte er Musik ja hinwerfen. Sein Bruder Frankie war in Vietnam an der Front, hat ihm von da Briefe geschrieben, die ihm nachdenklich gemacht hat. Er hat sich in Detroit umgesehen und in, auch in anderen Großstädten und festgestellt, dass irgendwie alles den Bach runtergeht. Und dann kamen eben die ersten Zweifel und das sozialkritische Werk What's Going On, das Titelstück ist ja legendär bekannt, wollte jetzt nicht schon wieder spielen, weil sonst ist er schon fast inflationär. Irgendwann ist er ein Gassenhauer. Das möchte ich natürlich auch vermeiden. Während What's Going On das sozialkritische Stück ist, wo es eigentlich um die Afroamerikaner in den Vereinigten Staaten geht, dass die keinerlei Beachtung, keinerlei Förderung finden, Rassendiskriminierung immer noch aktuell war, 1971 eigentlich fast bis heute, wenn man ehrlich ist, ist das nächste Stück eigentlich was für das Umweltbewusstsein. Also noch vor der ersten Ölkrise hat Marvin Gaye überlegt, ob das richtig ist, wie die Menschheit mit dem Planet Erde umgeht, und ist zu dem Schluss gekommen, wenn wir so weitermachen, dann gnade uns Gott. Und so ist auch der Titel Mercy, Mercy Me, in Klammern The Ecology, von Marvin Gaye und dessen Platte What's Going On, wo der Rolling Stone die letzten zwei Aktualisierungen zur Auffassung gekommen ist, das wichtigste Album aller Zeiten. Mercy, Mercy Me, ein gelungenes Beispiel.

Ja, auch keine Unbekannten, auch nicht in der Soul Rotation. Earth, Wind & Fire von ihrem insgesamt dritten Album, den ersten Platte bei Columbia, als Clive Davis sie zu dem Label geholt hat, ist die Platte entstanden, Last Days and Time, mit dem Skip Scarborough Song I'd Rather Have You. Und hier ist an den Lead Vocals ausnahmsweise weder Maurice White, der Chef, noch Philip Bailey, sondern Jessica Cleaves, die Frau, die wir vor ein paar Wochen geehrt haben, leider schon mehr als 10 Jahre nicht mehr unter uns ist und doch so fantastisch singen konnte. I'd rather have you. Also, ich hätte lieber dich. Ist schon das eine oder andere Mal vorgekommen. Wir wissen nicht, was daraus geworden ist, außer dieses wunderbare Stück einer Platte, die jetzt kommerziell leider nicht die das Soll ganz erfüllt hat, aus Sicht von Columbia. Aber danach wurde umgekrempelt und dann gingen die ganz großen Erfolge ab 1975 los für Earth, Wind & Fire, die Truppe um Maurice White. Jetzt hören wir nochmal den Leadsänger von den Isley Brothers, Ronnie Isley, seit 1958, wenn man nur die Profizeit rechnet, bis zum heutigen Tag Leadsänger der Isley Brothers. Die älteren Brüder leben leider alle nicht mehr. Er hält quasi mit dem jüngeren Bruder Ernie, den Gitarristen und Schlagzeuger, die Fahnen der Isley Brothers bis zum heutigen Tag. Und das sind ja dann rein rechnerisch fast 70 Jahre. Respekt. Er hat mal so zwischendurch einen kleinen Schlaganfall gehabt, den er aber gut bewältigt hat. Seitdem ist er eben mit seinem Gehstock unterwegs und ja, kann immer noch richtig gut singen und alle hängen sich dran an Ron Isley, die Jungstars quasi, um ein bisschen was von seinem Spirit abzukriegen. 1973 kam dann die Platte 3 plus 3, da wurden dann die zwei jüngeren Brüder und der Schwager Chris Jasper an den Keyboards offiziell aufgenommen zu den Isley Brothers und das Referenzstück auf dieser Platte ist natürlich That Lady. Und wir lassen eine Covernummer mal wieder laufen, die Ron Isley einfach fantastisch bewältigt. Und auch bei dieser Nummer von James Taylor, Don't Let Me Lonely Tonight, sieht man diese ganzen ja, Phrasierungen und Stimmungen, die Ron Isley gekonnt umsetzen konnte. Und immer noch kann wahrscheinlich. Die Isley Brothers featuring Ronnie Isley, diese Woche über der 85 Jahre alt, mit Don't Let Me Be Lonely Tonight.

4. Der Inner City Blues vom Marvin Gaye's legendären Album What's Going On vor 3 Tagen und 55 Jahren erstmalig veröffentlicht. Ein Album, wie gesagt, bei dem der Rolling Stone der Auffassung ist, bei seiner Bewertungen, die er alle paar Jahre mal aktualisiert, dass es seit, ich glaube 2018, das wichtigste Album aller Zeiten gesehen wird. Also so ist mal die Einstufung. Eines der ersten Konzeptalben überhaupt und ein radikaler Wechsel von Marvin Gaye oder ja, zu seinen vorhergehenden Platten und ein wahres Meisterwerk. Hier der Inner City Blues, wo es eigentlich dann doch noch konkreter um die Lebensverhältnisse der Afroamerikaner in den Städten geht, wo er eigentlich sagt, alles wird teurer, das Geld ist nichts mehr wert, ich kann meine Steuern nicht zahlen, die Kriminalität steigt, die Polizei macht so diese berühmten Routinekontrollen und was machen die anderen? Die schießen, kaufen Raketen und schießen diese zum Mond. Sie wissen einfach nicht, um was es uns geht. So ist die Einschätzung, die nicht ganz daneben lag bei Inner City Blues, in Klammern Make Me Wanna Holler. Ja, gibt es da etliche Coverversionen. Working Week hat einen in den 80er gemacht, die nicht schlecht ist. Selbst die Impressions haben 1972 mit Leroy Hudson als Leadsänger eine Coverversion versucht und gar nicht schlecht gemacht. Das Original steht natürlich wie so oft über allen und schuld sind natürlich auch Großteile der legendären Houseband, den Funk Brothers, die Marvin Gaye für dieses Album zusammengeholt hat. Natürlich und mit dem unglaublichen Bassist James Jamerson zum Beispiel. Und im Background einer der Miracles, Bobby Rogers, der auch seine Titel von Moods of Marvin Gaye mit verfasst hat, neben Smokey Robinson. The Inner City Blues von Marvin Gaye. Schauen wir auf die Uhr, es ist 18:53 Uhr in wenigen Sekunden. Er hat die Soul Rotation auf Radio Free FM 102,6 MHz on air in Ulm, wahlweise im Digitalradio oder Webradio unter www.freefm.de. Ja, wie an jedem Samstag spielen wir an diesem wettermäßig sehr sommerlichen Samstag, Spätnachmittag, seit 17 Uhr mehr als 2 Stunden Soul Funk Dance Classics und Artverwandtes. Heute vor 50 Jahren stand ein Stück auf Nummer 1 der R&B-Charts, das die zweite Platin-Single der Musikgeschichte wurde. Die Manhattans aus Jersey City, New Jersey, haben ihre Ballade Kiss and Say Goodbye veröffentlicht und wie gesagt, genau vor 50 Jahren hat sie den Platz 1 erklommen. Und das Konzept, das Grundkonzept wurde schon ein paar Mal ausprobiert, 1972 mit One Life to Live. Der Basssänger Blue Lovett spricht dieses Intro mit seiner außergewöhnlichen Stimme und dann setzt der Rest der Manhattan sein mit

Free, frei. Ein alter Menschheitstraum, vorgetragen von The Natural Four, die 1976 ihre vierte und nach meines Wissens noch letzte Platte gemacht haben. Dritte bei Curtis Mayfields Curtain Label, sehr zu empfehlen. Und eine Nummer von Charles Jackson und Marvin Yancey, die zu dieser Zeit für die Erfolge von Natalie Cole verantwortlich waren. Free, wunderbare Nummer, beschwingte Nummer eines fantastischen Gesangsquartetts, wo nicht nur Chuck Jackson, sondern auch Leroy Hudson die Finger maßgeblich mit drin hatte. Hier 1976 mit Free. Ja, und bei Leroy Hudson kommen von überall der Krach. Bei Leroy Hudson war ein gewisser Arnold Blair immer wieder mal Leadsänger. Und der Mann ist vor 30 Jahren in seinem Apartment nicht so wie Johnny Guitar Watson eines natürlichen Todes gestorben, sondern er ist leider ermordet worden, hat sich als Immobilienmakler verdingt. Ich weiß nicht, ob da irgendwas schiefgelaufen ist. Auf jeden Fall gibt es ein paar schöne Aufnahmen von ihm mit und ohne Leroy Hudson. Und eine Single von 1975 ist irgendwann mal die letzten Jahre neu aufgelegt worden. Ein Edit, also hört man deutlich, dass 1975 das Ding wahrscheinlich anders geklungen hat. Macht aber nichts. Schöne Nummer von Leroy Hudson komponiert. Finally Made It Home vom wunderbaren Arnold Blair.

0: Ja.
1: Gerald Maxwell Riviera, wie er mit vollständigen Namen heißt, der Mann aus Brooklyn, New York, wird heute hoffentlich bei bester Gesundheit 53 Jahre. Happy Birthday, Maxwell, und gilt als der Mann, der die Neo-Soul-Ära mit diesem Album Urban Hang Suite eingeläutet hat. Kann man sich immer streiten über diese Schubladen, wo ordnet man zum Beispiel D'Angelo hin, der ein Jahr früher dran war. Also ist immer schwierig mit diesen Schubladen, aber so ist die offizielle Wertung oder Einstufung. Und ist ein schönes Album entstanden, weil auch wichtige Leute mit dabei waren. Zum Beispiel Wawa Watson aus quasi der zweiten Garde der Funk Brothers aus dem Hause Motown war maßgeblich mitbeteiligt. Und dieses Stück hat einen Soul-Maestro komponiert, Leon Ware. Für Maxwell's Urban Hang Suite 1996 kam das Ding auf den Markt und hat alle umgehauen. Grammy nominiert, hat aber keinen bekommen, aber dafür hat er später 3 andere für andere Aufnahmen bekommen, unser Maxwell. Und 5 Jahre später hat er die 3. Platte aufgenommen, die heißt einfach Now, und wir hören dann das Stück Get to Know Ya. Also irgendwie will er sie dann doch kennenlernen, oder besser, je nachdem. Maxwell mit Get to Know Ya von 2001.

Maxwell mit I Got To Know You von seinem 2001er Album. Now, das war natürlich die falsche Taste. Jetzt wird es Zeit, dass ich Schluss mache, bevor ich noch mehr Blödsinn anstelle. Also, die Würdigung zum heutigen Geburtstag von Maxwell Riviera aus Brooklyn, von seinem dritten Werk, das Now heißt Get To Know You. Sehr empfehlenswert, meiner Meinung nach. Ja, jetzt schauen wir auf die Uhr, es ist 19.17 Uhr, jetzt immer noch die Soul Rotation auf Radio Free FM 102,6 MHz on air in Ulm, wahlweise im Digitalradio oder Webradio unter www.freefm.de. Ja, wie an jedem Samstag spielten wir an diesem wettermäßig traumhaft schönen Samstag, Spätnachmittag, ab 17 Uhr mehr als 2 Stunden Soul Funk, Dance Classics und Artverwandtes, was wir mal gemacht haben. Und ich höre genauso auf, wie ich angefangen habe. Ich habe mit der brasilianischen Nummer von kein geringeren als Johnny Guitar Watson begonnen und ende mit einer Brasilien-Ikone aus Rio de Janeiro. Banda Black Rio hat 2011 die vorletzte LP veröffentlicht, heißt Supernova Samba Funk, und wir hören, ich nehme an, ne, Abrechnung wahrscheinlich nicht, der Würdigung ist auch schwierig, ich kann kein Portugiesisch, ein Lied über den südlichen amerikanischen Kontinent, also Südamerika. Amerika do Sul heißt das gute Stück, und hier ist der Sohn vom ursprünglichen Chef, Oberdan Magalhães, William Magalhães, der neue Chef, und leider kommt seitdem ganz wenig raus. Mal schauen, vielleicht ändert es sich ja demnächst. Davor möchte ich mich allerdings verabschieden, bevor ich das Lied laufen lasse. Ich bin der Thomas Kurs, ehrlich, wünsche allen, die schon im Wochenende sind, ein schönes Restwochenende, alle, also ein langes Restwochenende, alle, die noch arbeiten müssen, natürlich besonderen Dank, dass ihr an Feiertagen arbeitet und der Rest einfach gut auf sich aufpasst, dass man am nächsten Woche wieder wohlbehalten hören wir. Da gibt es wie immer bei Free FM am Samstag die Soul Rotation und ab 17 Uhr wieder mehr als 2 Stunden Soul Funk, Dance Classics und Artverwandtes. Ihr müsst natürlich dranbleiben, jetzt kommen dann normalerweise die Jungs von der Step-Up-Show, da gibt es erfahrungsgemäß Drum and Bass und Dubstep vom Allerfeinsten. Wenn der entsprechende Samstag ist, ab 22 Uhr die Blip Geeks Radio Show und dann Musik vom elektronischen Parkett. Und jetzt zum Abschluss Banda Black Rio mit America do Sul. Also, ciao. Jesus.

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